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1: Im Studio Hanna Messerschmidt. Die Krankenkassenreform ist beschlossene Sache. Nach dem Bundestag hat auch der Bundesrat zugestimmt. Die Reform soll die gesetzlichen Krankenkassen entlasten, zum Nachteil von Patienten und Kliniken, so die Kritik. Vor der Sommerpause wurde auch noch das neue Heizungsgesetz verabschiedet. Kaputt heißt künftig nicht mehr gleich neu kaufen. Der Bundesrat hat grünes Licht auf das neue Recht auf Reparatur gegeben. Wer ein kaputtes Smartphone oder eine defekte Waschmaschine hat, soll die Geräte künftig einfacher und zu einem fairen Preis reparieren lassen können. Dazu werden die Hersteller verpflichtet. Berlins regierender Bürgermeister Kai Wegner tritt nicht nochmal an. Der CDU-Politiker hat seine Spitzenkandidatur für die Wahl zum Abgeordnetenhaus im September zurückgezogen. Seit Wochen steht Wegner immer mehr in der Kritik. Es geht um sein Krisenmanagement beim großen Stromausfall in Berlin vor einem halben Jahr und die Frage, was er wie und wann unternommen hat. Wegner sagte:
2: Ja, ich habe kommunikative Fehler gemacht. Und das war auch Mist. Und ich ärgere mich am meisten darüber. Aber meine Damen und Herren, wenn ich feststelle, dass ich mit den Themen, die entscheidend sind für die Menschen, nicht mehr durchdringe, dann muss es Konsequenzen geben.
1: Die nächste Hitzewelle in Deutschland steht an. Schon heute wird es wieder deutlich wärmer, vor allem im Süden und Westen. Mehr von Tom Husse.
3: Im Laufe des Tages werden Temperaturen bis zu 35 Grad erwartet. Und die Hitze zieht sich dann erstmal weiter durch. Am Dienstag sind sogar bis zu 38 Grad drin. Die letzte große Hitzewelle ist erst einige Wochen her. Ende Juni wurden immer wieder neue Temperaturrekorde gemessen. Davon geht der Deutsche Wetterdienst diesmal aber nicht aus. Experten raten, wer bei der Hitze mit Kopfschmerzen, Übelkeit oder Kreislaufproblemen zu kämpfen hat, sollte das ernst nehmen.
1: Auch Spanien hat den Sprung ins Halbfinale der Fußball-WM geschafft. Das Spiel gegen Belgien haben die Spanier mit 2:1 gewonnen. Im Halbfinale wartet Vize-Weltmeister Frankreich. Auch England und Norwegen wollen eine Runde weiter. Anpfiff für das vorletzte Viertelfinalspiel ist heute Abend 23 Uhr.
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4: Mit KI-Support. Im Moment ist es an der Küste und im Weser-Ems-Gebiet oft neblig und dadurch ziemlich grau, sonst eher klar oder mit ein paar Wolken zwischendurch, vor allem im Osten. Dazu liegen die Temperaturen aktuell bei 19 bis 10 Grad. Tagsüber bleibt es meist trocken, an der Küste halten sich die Wolken länger, sonst oft freundlich und die Höchstwerte gehen rauf bis etwa 19 Grad.

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1: Im Studio Hanna Messerschmidt. Vor der Sommerpause haben Bundestag und Bundesrat nochmal alle Hände voll zu tun gehabt. Ein großes Thema, das Krankenkassensparpaket. Das ist jetzt beschlossene Sache. Mehr von Cornelius Dräger.
2: Die Reform soll dabei helfen, die Krankenkassen zu entlasten. Dafür gibt's Einschnitte im Gesundheitssektor. Vorgesehen sind Ausgabenbremsen bei Praxen und Kliniken. Auf Versicherte kommen höhere Kosten zu. Ärzteverbände schlagen Alarm und sprechen von einem Kahlschlag zulasten der Patienten. Bundestag und Bundesrat haben auch für das umstrittene Heizungsgesetz gestimmt. Auch in Zukunft soll es möglich sein, neue Öl- und Gasheizungen einzubauen. Außerdem gibt es weniger Förderung vom Staat, wenn man seine Heizung austauschen will.
1: Die Diätenerhöhung für Abgeordnete im Bundestag fällt in diesem Jahr aus. Auch dafür hat das Parlament jetzt grünes Licht gegeben. Es ging um 500 Euro mehr im Monat. Die Sparpolitik der Bundesregierung trifft viele Bürger und da soll es auch für die Abgeordneten keine Ausnahme geben, so die Begründung. Sein Krisenmanagement beim großen Stromausfall in Berlin fällt Kai Wegner auf die Füße. Der regierende Bürgermeister der Stadt hat seine Kandidatur für die Wahl im September zurückgezogen. Nach dem Stromausfall im Januar gab es immer wieder Unklarheiten darüber, was Wegner wann und wie gemacht hatte. Der CDU-Politiker betonte:
3: In der Sache habe ich mir gar nichts vorzuwerfen. Wir haben einen guten Job gemacht. Alle Beteiligten haben einen guten Job gemacht. Wir haben die Krise anderthalb Tage vorher beendet. Wenn die Kommunikation eine andere gewesen wäre, dann würde ich jetzt wahrscheinlich auch nicht vor Ihnen stehen. Und für diese fehlerhafte Kommunikation übernehme ich jetzt Verantwortung.
1: Neuer CDU-Spitzenkandidat wird Finanz- und Kultursenator Stefan Evers. In der spanischen Urlaubsregion Andalusien wütet ein heftiger Waldbrand. Mindestens 12 Menschen sind bereits gestorben. Einige von ihnen wurden in ihren Autos gefunden. Weitere Menschen werden noch vermisst. Auch Portugal und Frankreich hatten zuletzt mit Waldbränden zu kämpfen. Europameister Spanien gegen Vize-Weltmeister Frankreich. So sieht das erste Halbfinalspiel der Fußball-WM aus. Spanien hat sich im Viertelfinale mit 2:1 gegen Belgien durchgesetzt. Heute Abend steht dann das Duell England-Norwegen an. Morgen früh spielt Titelverteidiger Argentinien gegen die Schweiz.
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4: Mit KI-Support. Im Moment ist es an der Küste und im Weser-Ems-Gebiet oft neblig und dadurch ziemlich grau, sonst eher klar oder mit ein paar Wolken zwischendurch, vor allem im Osten. Dazu liegen die Temperaturen aktuell bei 19 bis 10 Grad. Tagsüber bleibt es meist trocken, an der Küste halten sich die Wolken länger, sonst oft freundlich und die Höchstwerte gehen rauf bis etwa 19 Grad.

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1: Im Studio Hanna Messerschmidt. Vor der Sommerpause haben Bundestag und Bundesrat nochmal alle Hände voll zu tun gehabt. Ein großes Thema, das Krankenkassensparpaket. Das ist jetzt beschlossene Sache. Mehr von Cornelius Dräger.
2: Die Reform soll dabei helfen, die Krankenkassen zu entlasten. Dafür gibt's Einschnitte im Gesundheitssektor. Vorgesehen sind Ausgabenbremsen bei Praxen und Kliniken. Auf Versicherte kommen höhere Kosten zu. Ärzteverbände schlagen Alarm und sprechen von einem Kahlschlag zulasten der Patienten. Bundestag und Bundesrat haben auch für das umstrittene Heizungsgesetz gestimmt. Auch in Zukunft soll es möglich sein, neue Öl- und Gasheizungen einzubauen. Außerdem gibt es weniger Förderung vom Staat, wenn man seine Heizung austauschen will.
1: Kaputt heißt künftig nicht mehr gleich neu kaufen. Der Bundesrat hat grünes Licht auf das neue Recht auf Reparatur gegeben. Wer ein kaputtes Smartphone oder eine defekte Waschmaschine hat, soll die Geräte künftig einfacher und zu einem fairen Preis reparieren lassen können. Dazu werden die Hersteller verpflichtet. Sein Krisenmanagement beim großen Stromausfall in Berlin fällt Kai Wegner auf die Füße. Der regierende Bürgermeister der Stadt hat seine Kandidatur für die Wahl im September zurückgezogen. Nach dem Stromausfall im Januar gab es immer wieder Unklarheiten darüber, was Wegner wann und wie gemacht hatte. Der CDU-Politiker betonte:
3: In der Sache habe ich mir gar nichts vorzuwerfen. Wir haben einen guten Job gemacht. Alle Beteiligten haben einen guten Job gemacht. Wir haben die Krise anderthalb Tage vorher beendet. Wenn die Kommunikation eine andere gewesen wäre, dann würde ich jetzt wahrscheinlich auch nicht vor Ihnen stehen. Und für diese fehlerhafte Kommunikation übernehme ich jetzt Verantwortung.
1: Neuer CDU-Spitzenkandidat wird Finanz- und Kultursenator Stefan Evers. Die nächste Hitzewelle in Deutschland steht an. Schon heute wird es wieder deutlich wärmer, vor allem im Süden und Westen. Bis zu 35 Grad werden erwartet. Und die Hitze zieht sich dann bis Dienstag erstmal weiter durch. Mit neuen Temperaturrekorden rechnet der DWD aber nicht. Europameister Spanien gegen Vize-Weltmeister Frankreich. So sieht das erste Halbfinalspiel der Fußball-WM aus. Spanien hat sich im Viertelfinale mit 2:1 gegen Belgien durchgesetzt. Heute Abend steht dann das Duell England-Norwegen an. Morgen früh spielt Titelverteidiger Argentinien gegen die Schweiz.
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4: Mit KI-Support. Erstmal ist es teils neblig und grau, besonders im Nordwesten. Sonst starten viele mit wenig Wolken. Später bleibt's meist trocken. Dazu kommen im Norden und Osten mehr Wolken. Und ganz vereinzelt kann's an den Alpen mal kurz schauern. Warm bis heiß, die Höchstwerte liegen zwischen 20 und 35 Grad. Morgen weiter oft sonnig, aber wieder mit mehr Wolken und einzelnen Schauern, maximal 35 Grad.
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1: Im Studio Hanna Messerschmidt. Vor der Sommerpause haben Bundestag und Bundesrat nochmal alle Hände voll zu tun gehabt. Ein großes Thema, das Krankenkassensparpaket. Das ist jetzt beschlossene Sache. Mehr von Cornelius Dräger.
2: Die Reform soll dabei helfen, die Krankenkassen zu entlasten. Dafür gibt's Einschnitte im Gesundheitssektor. Vorgesehen sind Ausgabenbremsen bei Praxen und Kliniken. Auf Versicherte kommen höhere Kosten zu. Ärzteverbände schlagen Alarm und sprechen von einem Kahlschlag zulasten der Patienten. Bundestag und Bundesrat haben auch für das umstrittene Heizungsgesetz gestimmt. Auch in Zukunft soll es möglich sein, neue Öl- und Gasheizungen einzubauen. Außerdem gibt es weniger Förderung vom Staat, wenn man seine Heizung austauschen will.
1: Kaputt heißt künftig nicht mehr gleich neu kaufen. Der Bundesrat hat grünes Licht auf das neue Recht auf Reparatur gegeben. Wer ein kaputtes Smartphone oder eine defekte Waschmaschine hat, soll die Geräte künftig einfacher und zu einem fairen Preis reparieren lassen können. Dazu werden die Hersteller verpflichtet. Sein Krisenmanagement beim großen Stromausfall in Berlin fällt Kai Wegner auf die Füße. Der regierende Bürgermeister der Stadt hat seine Kandidatur für die Wahl im September zurückgezogen. Nach dem Stromausfall im Januar gab es immer wieder Unklarheiten darüber, was Wegner wann und wie gemacht hatte. Der CDU-Politiker betonte:
3: In der Sache habe ich mir gar nichts vorzuwerfen. Wir haben einen guten Job gemacht. Alle Beteiligten haben einen guten Job gemacht. Wir haben die Krise anderthalb Tage vorher beendet. Wenn die Kommunikation eine andere gewesen wäre, dann würde ich jetzt wahrscheinlich auch nicht vor Ihnen stehen. Und für diese fehlerhafte Kommunikation übernehme ich jetzt Verantwortung.
1: Neuer CDU-Spitzenkandidat wird Finanz- und Kultursenator Stefan Evers. Die nächste Hitzewelle in Deutschland steht an. Schon heute wird es wieder deutlich wärmer, vor allem im Süden und Westen. Bis zu 35 Grad werden erwartet. Und die Hitze zieht sich dann bis Dienstag erstmal weiter durch. Mit neuen Temperaturrekorden rechnet der DWD aber nicht. Europameister Spanien gegen Vizeweltmeister Frankreich. So sieht das erste Halbfinalspiel der Fußball-WM aus. Spanien hat sich im Viertelfinale mit 2:1 gegen Belgien durchgesetzt. Heute Abend steht dann das Duell England-Norwegen an. Morgen früh spielt Titelverteidiger Argentinien gegen die Schweiz.
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4: Mit KI-Support. Wolkig geht's in den Morgen, vor allem im Nordwesten mit vielen Wolken und vereinzelt Nebel, sonst oft klar. Später kommen im Norden und Osten immer mal wieder Wolken durch. Dazwischen aber lange sonnige Phasen und es bleibt meist trocken, höchstens Richtung Alpen ein kurzer Schauer. Dazu warm bis heiß mit 20 bis 35 Grad. Morgen im Norden und Osten öfter Wolken und vereinzelt Schauer, sonst viel Sonne bei maximal 35 Grad.

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1: Herzlich willkommen zur neuen Ausgabe der Euro Top 40. Das sind die 40 populärsten Tracks Europas. Die Songs, die in Europa am meisten verkauft, am meisten downgeloadet, am häufigsten im Radio gespielt wurden und am besten gestreamt worden sind, ermittelt von APC Charts. Das ist die Ausgabe 28 des Jahres 2026. Wir haben heute 4 Re-Entries und die Top 3 der letzten Woche verrate ich euch auch. Auf 3 Tame Impala, Dracula. Auf 2 war Billie Jean, Michael Jackson und neu an der Spitze letzte Woche Shakira mit Die Die, die Musik zur Fußball-WM. Von den Top 10 blicken wir zurück ins Jahr 2001 und wir haben eine Nummer 1 aus Europa, der nicht in den Top 40 steht. Wir fangen an mit der 40. Das ist der erste Re-Entry. Sombre ist wieder da. Hier ist Home.

Der zweite Wiedereinsteiger auf der 39, Sarah Larsson, ist wieder da mit Midnight Sun. Und die 38 ist auch ein Re-Entry, Jennifer Lopez, On the Floor, zusammen mit Pitbull.

Bruno Mars fällt von 32 auf die 37 mit I Just Might diese Woche in den Euro Top 40. Wir haben einen Aufsteiger, einen Platz rauf von 37 auf 36, DZs und Melodrama.

Und das war der höchste Wiedereinsteiger auf der 35. PLK ist wieder da mit Pocahontas. Der nächste Song steigt 4 von 38 auf 34. Langsam wird sie auch in Europa populär. Ella Langley ist Choosing Texas. 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

Wieder eins rauf von 34 auf 33. Sam Fender und Olivia Dean, Rain Me In. Und runter fällt Taylor Swift von 29 auf 32. Die hat ja jetzt geheiratet. Herzlichen Glückwunsch. Aber ihr Song fällt. I Knew It, I

Soweit Taylor Swift. 31 geht an Aya Nakamura mit Sexy Nana. Und auf 30 Dauerbrenner Alex Warren mit Ordinary. Zeit für das Chart-Update. Die ersten drei der amerikanischen Charts. Auf der 3 Olivia Rodrigo, Drop Dead. Auf 2 Ariana Grande, Hate That I Made You Love Me. Und an der 1 Ella Langley weiterhin mit Choosing Texas. Die ersten drei in England. Auf 3 Taylor Swift, I Knew It, I Knew You. Olivia Dean auf 2, Man I Need. Und Ariana Grande, Hate That I Made You Love Me. Die Nummer 1. Wir sind in Deutschland. Die ersten drei auf 3. Kitschkrieg und Blumengarten, Gut Genug. 2 Temper City, Self Aware. Und die 1 geht an Shakira und Burner Boy mit Die Die. Wir haben die 1 aus Norwegen hier, die ist nicht vertreten in Top 40. Es ist Musik für die norwegische Fußballnationalmannschaft, also ein Unterstützungssong, die 1 in Norwegen. Hier ist Nicolai Ramm mit Sammen for Norge.

Olivia Rodrigo mit The Cure in dieser Woche auf der Position Nummer 27 von 24. 26 geht an Kitschkrieg und Blumengarten, Top 3 in Deutschland. Hier ist Gut,

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Ex Nummer 1, Mega-Dauerbrenner Hunter X und Golden auf der Nummer 25 diese Woche in der Liste. Von 17 runter. Die 24 geht an die Killers. Die sind 55 Wochen schon dabei mit Mr. Brightside.

Die 22, Taylor Swift, Fate of Ophelia in dieser Woche auf der 22 unverändert. Die 21 kommt von 14, das hören wir noch, Olivia Rodrigo, Stupid Song. Und die 20 auch noch wieder rauf von 26, Harry Styles, American Girls. Ich bin Jo Stalb und gleich wieder da mit den Top 19 der Euro Top 40.

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1: Willkommen zur zweiten Stunde der Euro Top 40, die 40 populärsten Tracks Europas. Die Songs, die in Europa am meisten verkauft, am meisten downgeloadet, am häufigsten im Radio gespielt wurden und am besten gestreamt worden sind, ermittelt von APC Charts. Es ist immer noch die Ausgabe 28 des Jahres 2026. Die Top 19 haben wir vor der Brust und ich verrate euch die Top 3 der letzten Woche. Auf der 3 Tame Impala Dracula, auf 2 Michael Jackson Billie Jean und neu an der Spitze letzte Woche Shakira und Burner Boy mit Die Die. Ob der Song da immer noch steht, erfahren wir ja am Ende der Show. Wir haben vor den Top 10 einen Blick zurück ins Jahr 2001. Wir starten jetzt aber mit der 19. Ein Riesenaufstieg von 35. Hier ist Ügel, Ultranet und Email Angel Moving to the Sun.

0: Bad Bunny, die 18, DTMF. Und wir kommen jetzt zur 17 in dieser Woche. Rauf von 18, Movie Joe, hier ist Maladie.
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Mr. Know-It-All auf der 16 von Teddy Swims. Frau von der 21, das war die 15, Ray, Where's My Husband. 14 fällt von 7, Ariana Grande. Hate That I Made You Love Me.

der 12 haben wir Drop Dead von Olivia Rodrigo und auf der 11 Lush Live von Sarah Larsen. So, die ersten 5 vor genau 25 Jahren auf der 5 Played Alive von Safri Duo. 4 Whole Again, Atomic Kitten, 3 Lady Marmalade, Christina Aguilera und Co. Auf 2 It's Raining Men, Gary Halliwell und an der Spitze stand Shaggy

Tempo City von 10 auf 6 rauf, ein Riesenaufstieg für Self-Aware. Hier sind die ersten 5 und die 5 bleibt unverändert. Ügels zum 2. zusammen mit Solto, hier ist Jamaican Bam.

Da ist er wieder, gestiegen von 4 auf 2. Justin Bieber und Nicki Minaj wieder rauf. Beauty and the Beat. Hier sind nochmal die Top 10. 10 von 11, Bad Bunny, Nui Vajol. 9 bleibt Babe Rexha und Faithless, New Religion. Und die 8 und verhindert Michael Jackson, Beat It. 7 von 6, Alex Warren, Fever Dream. 6 von 10, Temper City, Self Aware. Und die Top 5, auf 5 unverändert Ugel, Jamaican Bam Bam. 4 von 2, Michael Jackson, Billie Jean. 3 ist unverändert Tame Impala, Dracula. 2 von 4, Justin Bieber, Nicki Minaj, Beauty and the Beat. Und die 1 in Europa. Zum zweiten Mal, Shakira und Burna Boy mit die WM, der WM-Song. Am Mikrofon war Jost Alp. Ich wünsche euch eine schöne Woche und hier ist die 1, Shakira. Tschüss, bis zum nächsten Mal. Bye.

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11: Genau, und er ist wieder für euch da, eure Lieblingshits euch auf dem Gehörgang zu knallen. Ja, richtig. Die Schlager-Rallye, eure Hitparade, die ihr mit euren Stimmen gewählt habt, gibt's jetzt wieder 2 Stunden lang. Genauer gesagt die Top 30. Den ersten Song haben wir schon gehört, der im dritten Wochentakt sozusagen dabei ist. In der dritten Wertungswoche. Bürgermeister Markus, nicht verzagen, Markus fragen. Von der 12 ging es allerdings runter auf die 30. 8 neue Songs haben es in die Hitparade reingeschafft. 8 Neuvorstellungen rein in die Top 30. 8 natürlich dadurch raus. Tja, große Frage ist aber, gibt es eine neue Nummer 1? Oder ist die alte Nummer 1 immer noch dabei? Nino De Angelo und Marina Marx? Wir werden es erfahren in den nächsten 2 Stunden. Jetzt gibt's gleich erst den ersten Neuling oder die ersten Neulinge. Die Schlagerpiloten nämlich sind auf Koh Samui unterwegs und diesen Song hören wir gleich von 0 auf die 29 rein. Auf der 29 stand sie in der letzten Wertungswoche noch. Helene Fischer. Heute Nacht ihr Titel in der 2. Wertungswoche. 1 Platz gestiegen von der 29 hoch auf die 28. Ja. Und dann hören wir noch viel mehr Schlager. 28 Stück und einen volkstümlichen Song, denn die volkstümliche Nummer 1 gibt's natürlich auch noch. Viel Spaß dabei in den nächsten 2 Stunden Schlager-Rallye wünsche ich. Und mit ich meine ich mich, Michael Klein-Lottmar.
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0: Helene Fischer in der zweiten Wertungswoche mit dabei. Ihr neuer Song heute Nacht. Von der 29 ging es einen Platz nach oben auf die 28.
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0: Ja, und dann sind wir natürlich auf Platz Nummer 27 angelangt. Ich hab's versprochen, 8 Neulinge haben es in die Hitparade reingeschafft. Einen ganz neuen Song haben wir schon gehört, nämlich die Schlagerpiloten und Koh Samui. 7 weitere Neueinsteiger kommen jetzt alle hintereinander. Tatsächlich, jawohl. Von den Plätzen 27 bis 21 sind alles Neulinge mit dabei. Und dann nix mehr. Dann sind alle Songs, die wir dann hören, drin geblieben in der Hitparade. Wahnsinn, oder? Ja, aber so ist es. Legen wir los mit der Neueinsteigerriege und Vincent Groß und den Estoriore Brazas. Jawohl, Brüder. Amore Mio, so heißt ihr Song, ganz neu rein. Mara Kaiser, ganz neu rein. Ich lass mich nicht mehr stoppen. Von 0 auf die 26. Mitch Keller, ganz neu. Das sind keine Tränen. Uta Bresan, die Liebe hat dich auserwählt, von 0 auf die 24. Mit Anni Perker feiern wir eine Fiesta del Sol, rein auf die 23. Tommy Fischer, neu rein auf die 22. Ich bin dein Kapitän in der 2026er Version. Und die höchste Neueinsteigerin ist Nicole Conring. Dich gönn ich mir, ihr neuer Song, ganz neu rein von 0 auf die 21. Also, legen wir los mit der Neueinsteigerriege hier in der Schlagerrallye. Ihr habt's verzapft, ihr habt sie alle reingewählt.
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0: Nicole Conring und ich gönne ich mir höchste Neueinsteigerin in dieser Woche dank eurer Stimmen ganz neu rein von 0 auf die 21.
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0: Und natürlich könnt ihr auch die neue Hitparade wieder wählen, wenn ihr ins Internet geht unter schlagerrally.de, dort nämlich auf Hitparade klickt. Und dann könnt ihr dort ganz bequem per Mausklick abstimmen. Abstimmungszeitraum immer von 0 bis 18 Uhr an dem Samstag, an dem auch die Schlager-Rally zum ersten Mal in eurem Radio läuft. Schlagerrally.de, das ist die Homepage. Dort bitte auf Hitparade klicken. Und wie gesagt, Abstimmungszeitraum von 0 bis 18 Uhr. Jawohl, ja, und das habt ihr wieder zahlreich getan. Und deswegen gibt es sie, diese Top 30 heute. Angelangt sind wir auf Platz Nummer 20 und dort gibt es die nächste, die drin geblieben ist. 8 Plätze gestiegen, von der 28 hoch auf die 20. Laura Wilde und ihr Sommerfeeling in der 3. Wertungswoche. Mittlerweile schon in der 7. Wertungswoche ist er dabei. Von der 13 ging es allerdings runter auf die 19. Mario Steffen und Sansibar im Februar. Tiroler Schmäh dann auch wieder mit dabei. Von der 8 ging es runter auf die 18. C'est la vie, sein Song in der 3. Wertungswoche. Und ebenfalls in der 3. Wertungswoche mit dabei Graziano, neue Liebe, neues Glück. Von der 5 ging es allerdings runter auf die 17. Diese Songs hören wir jetzt noch. Genau. Und legen wir doch los mit richtig guter Schlagermusik, oder? Ja, die kommt jetzt von Graziano, Tiroler Schmäh, Mario Steffen und Laura Wilde.
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0: Herziano, neue Liebe, neues Glück in der Hitparade drin geblieben. Ihr habt ihn wieder reingewählt. Allerdings musste er ganz schön federn lassen. Von der 5 ging's nämlich runter auf die 17.
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0: Aber eben drin geblieben und er darf ja wieder hochgewählt werden. Jetzt abstimmen unter schlagerrally.de. Jo, und damit sind wir am Ende der ersten Stunde angelangt. Es gibt aber noch natürlich zwei Songs. Die Plätze 16 und 15 spielen wir noch. Und mit dabei ist unser Mega-Dauerbrenner. Mittlerweile in der 33. Wertungswoche. Von der 6 ging es runter auf die 15, aber drin geblieben Stefan Dietl, Du tust so gut. Und Patrick Lindner ebenfalls drin geblieben, raus aus der Top 10, aber auf der 16 stehen geblieben. Von der 9 runter auf die 16 in der 3. Wertungswoche, Wenn der Wahnsinn will. Diese beiden Songs hören wir jetzt noch und dann hören wir uns gleich wieder in der 2. Stunde, dann mit der Top 14 und natürlich auch mit der aktuellen Nummer 1 unserer kleinen volkstümlichen Hitparade, dem Bergecho in der Schlagerrallye. Also auf jeden Fall dranbleiben.
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0: Cinderella endlich und ihre Cinderella, auch sie ist in der Hitparade drin geblieben. Ihr habt sie auf Platz Nummer 14 gewählt.
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0: Genauer gesagt, die Hitparade, die Top 30, die ihr mit euren Stimmen gewählt habt und natürlich auch wieder wählen könnt, ab ins Internet dafür schlagerrally.de. Ella endlich gestiegen von der 16 hoch auf die 14, ebenfalls gestiegen von der 22 hoch auf die 13, Benny und einfach weg. Achim Petri auch gestiegen hoch von der 23 auf die 12, mitten ins Herz und auch gestiegen die Amigos mit Matador, mittlerweile in der 5. Wertungswoche von der 15 auf die 11. Tja, und damit sage ich herzlich willkommen zurück zur zweiten Stunde der 1351. Ausgabe eurer Schlager-Radio-Show. Die Schlager-Rallye mit der Hitparade ist zurück und ich wünsche ganz viel Spaß in den nächsten Stunden, beziehungsweise in der nächsten Stunde, also in den nächsten Minuten. Ja, ich glaube, ich nehme jetzt doch mal lieber wieder einen Schluck Kaffee. Ist besser so.
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0: Er lieferte seinen letzten Kampf, sie aber noch lange nicht. Nee, das neue Album steht in den Startlöchern, die Amigos. Matador, euer Platz Nummer 11. Und damit gehen wir rein in die Top 10 der heutigen Schlager-Rallye. Ja, da sind wir angelangt. Ihr habt diese Titel dorthin gelegt und sie hat einen mega Sprung gemacht von der 27, nämlich hoch auf die 10. Ela Zuberi und Elastisch in der zweiten Wertungswoche. Er befindet sich mittlerweile in der 5. Wertungswoche. Sein neuer Titel steht allerdings auch schon wieder in den Startlöchern. Robin Mark, Tinte, sein neuer Song. Von der 14 ging es hoch auf die 9. Sophia Venus ebenfalls gestiegen. Nach Regen folgt Sonne und wie, ja, sie scheint ganz schön hell. Von der 19 nämlich hoch auf die 8 in der 3. Wertungswoche. Und die Zukunft wurde erfunden. Madeleine Rausch besingt es. Von der 17 ebenfalls hoch auf die 7. Also alle megamäßig gestiegen. Ihr habt die Hitparade ganz schön durcheinander gewählt. Könnt das natürlich wieder tun. Jetzt ins Internet schlagerrallye.de. Dort auf Hitparade klicken und dann könnt ihr ganz bequem per Mausklick abstimmen. Jetzt gibt's wieder Schlagermusik, die ihr gewählt habt. Madeleine Rausch, Sophia Venus, Robin Mark und hier ist Ela Zuberi.
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0: Madeleine Rausch und Zukunft erfunden, das war Platz Nummer 7. Zukunft, das ist die Top 3 eurer Hitparade, die gibt's gleich. Vorher allerdings noch die Plätze 6 bis 4 und natürlich auch unsere kleine volkstümliche Hitparade. Aber hier sind erst die Plätze 6 bis 4. Genau, von der 24 ging's hoch auf die 4. 20 Plätze gestiegen. Uwe Busse schenkt jedem Tag ein Lächeln in der 2.0-Version. Ja, letztes Mal ging's ganz schön bergab, aber jetzt wieder bergauf. Von der 25 hoch auf die 5. Beatrice Egli und ihr Alibi in der 7. Wertungswoche mit dabei. Und ebenfalls wieder bergauf, Fantasy von der 18 hoch auf die 6. Wo schläfst du heute Nacht? Und hier sind sie dann, der Freddy und der Martin.
1: Hallo, ich bin der Freddy.
2: Hallo, hier ist der Martin.
1: Und wir sind Fantasy und wünschen allen Zuhörern von der Schlagerrallye alles Gute.
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0: Uwe Busse und schenk jedem Tag ein Lächeln. Das war euer Platz Nummer 4, kurz vor den Treppchenpositionen stehen geblieben.
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0: Und jetzt gehen wir mal raus aus der Schlager-Hitparade rein in unsere kleine volkstümliche Bergecho-Hitparade. Da stellen wir euch nämlich immer 4 ganz neue volkstümliche Songs vor in den Neuvorstellungen. Ja, und die treten immer an gegen die aktuelle Nummer 1. In der letzten Wertungswoche waren das 3K, die drei Kärntner mit Gibarua. Die Alpenrebellen, mir san am liebsten in die Berg. Die Draufgänger, mein Fan ist nicht da. Die Schürzenjäger, auf einmal ist Sommer. Sie sind angetreten gegen die aktuelle Nummer 1. Jawohl, zweimal war es schon. Andreas Hastreiter und seine Rosalie. Aber hat er es schon wieder geschafft? Hat er sich wieder durchgesetzt? Ja, tatsächlich. Schon wieder ganz, ganz oben auf dem Bergecho-Gipfel gelandet. Andreas Hastreiter, eure alte und neue volkstümliche Nummer 1. Er ist immer noch unterwegs in den Bergen mit seiner Rosalie.

0: Eure alte und neue Nummer 1, jawohl, er hat es wieder geschafft, Andreas Hastreiter und Rosalie. Ja, und wenn er wieder ganz, ganz oben bleiben soll, dann stimmt doch einfach für ihn ab. Geht ins Internet unter schlagerrallye.de, dort auf Hitparade klicken. Tja, und dann könnt ihr natürlich auch für die volkstümlichen Neuvorstellungen bzw. der Nummer 1 eure Stimme abgeben. Also, ab geht's ins Internet.
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0: Und wir sind jetzt angelangt auf den Treppchenpositionen eurer Schlager-Hit-Parade. Gehen wir nochmal schnell durch mit dem Schnelldurchlauf, oder? Die 30 mit Bürgermeister Markus und nicht verzagen Markus fragen. Auf der 29 die Schlagerpiloten ganz neu rein, Koh Samui. Helene Fischer heute Nacht. Auf der 28 Vincent Groß und die Estoriore Brothers Amore mit Mio auf der 27. Mara Kaiser, ich lass mich nicht mehr stoppen auf der 26. Mitch Keller, das sind keine Tränen, 25. Die 24 mit Uta Bresan, die Liebe hat dich auserwählt. Anni Perker auf der 23 neu rein, Fiesta del Sol. Tommy Fischer auf der 22 neu, ich bin dein Kapitän in der 2026er Version. Nicole Conring, gönn ich mir auf der 21 neu. Die 20 mit Laura Wilde, Sommerfeeling. Die 19 Mario Steffen, Sansibar im Februar. Tiroler Schmäh, C'est la vie auf der 18. Graziano, neue Liebe, neues Glück auf der 17. Patrick Lindner, wenn der Wahnsinn will, auf der 16. Die 15, Stefan Dietl, du tust so gut. Ella Endlich, Cinderella auf der 14. Die 13 mit Benny, einfach weg. Achim Petri auf der 12, mitten ins Herz. Und Platz Nummer 11 belegt von den Amigos, Matador. Damit rein in die Top 10. Ela Zuberi auf der 10 mit Elastisch. Robin Mark, Tinte auf der 9. Sophia Venus, nach Regen folgt Sonne auf der 8. Sind wir schon auf der 7 angelangt mit Madeleine Rausch, Zukunft erfunden. Die 6, Fantasy, wo schläfst du heute Nacht? Beatrice Egli auf der 5, Alibi, Uwe Busse, schenk jedem Tag ein Lächeln, die 4. Ja, und jetzt kommen sie, die Top 3. Wir vergeben Bronze, Silber und Gold. Beim letzten Mal ist er mit einem Titel ausgeschieden, der andere ist knapp drin geblieben. Jetzt ist er wieder gestiegen, die Fans sind wieder wach geworden. Von der 26 hoch auf die 3, André Busse, ich hab es dir doch gesagt. In der zweiten Wertungswoche ist er mit dabei. Und die Blue Jeans sind jetzt mittlerweile schon in der 5. Wertungswoche dabei. Es war knapp, aber sie sind wieder auf der Silberposition gelandet. Die Strandbar von Santa Daluz hören wir gleich. Ja, und dann gibt's die neue Nummer 1. Aber wer ist es? Wird gleich verraten. Gleich nach den Blue Jeans und hier ist André Busse.
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0: Der Sigi und die Manu, das muss man sich mal vorstellen, Newcomer des Jahres sozusagen als ja, Jubiläumsträger, denn sie feiern ja in diesem Jahr ihr 40-jähriges Jubiläum, haben ihre erste Single auf den Markt geworfen und haben schon wieder Platz Nummer 2 in eurer Hitparade erreicht in der Schlagerrallye. Ja, und diese geht jetzt zu Ende. Das war sie nämlich, die 1351. Ausgabe. Jetzt fehlt natürlich nur noch eure neue Nummer 1. Er ist zwar schon in der 5. Wertungswoche mit dabei, hat es aber jetzt zum allerersten Mal nach ganz, ganz oben geschafft. Einen 80er-Jahre-Klassiker hatte er sich vorgenommen und eine neue Version rausgemacht. Eine deutsche. Ja, wer? Joey Hindley, er ist tatsächlich ganz, ganz oben. Es war knapp, hat knapp die Blue Jeans geschlagen, aber er hat es geschafft. Auf der 1 gelandet. Schwer zu erklären in Klammern Words. Joey Hindley hören wir jetzt noch. Ja, und dann gibt's die nächste Schlagerrallye in der nächsten Woche dann wieder mit dem neuen Ohrenfutter. Alles nachlesen könnt ihr im Internet unter schlagerrallye.de. Ja, und tut mir bitte einen Gefallen, bleibt oder werdet gesund. Das sagt euer Moderator Michael Klein-Luttmar. Tschüssikowski!
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0: Ja, herzlich willkommen bei Das Runde muss ins Eckige mit eurem Sascha Mario Kassner. Ja, ich mache heute so ein bisschen eine Impro-Show, sage ich mal. Also alles Wichtige bekommt ihr zu hören. Aber wie ihr hört, ich habe mir leider, irgendwie hat es mich die letzten 4 Wochen wirklich auf dem Punkt erwischt. Jetzt habe ich mich irgendwie über den Stream bei Sabine angesteckt mit Schnupfen, Husten, Fieber und keine Ahnung was. Also Ibuprofen macht es möglich, dass ich da bin, weil ich wollte euch jetzt heute einfach nicht so sitzen lassen. Aber wir haben natürlich die Updates vom Runde muss ins Eckige vom 10.07. und natürlich alles andere auch. Genau. Und wie gesagt, ich bitte um Verständnis, wenn mal was nicht so rund läuft beim Lesen, weil ich immer noch wirklich Schwierigkeiten habe. Aber nichtsdestotrotz habe ich Proud Mary und Tina Turner für euch und Aretha Franklin mit I Say A Little Pray. Und dann kommt bereits das Runde muss ins Eckige Update vom 10.07.
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1: 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Freitag, 10. Juli 2026. Herzlich willkommen zum WM-Update der FIFA-Weltmeisterschaft 2026. Das erste Halbfinale steht bereits fest. Frankreich hat sich gestern Abend mit einem souveränen 2:0 Erfolg gegen Marokko durchgesetzt und ist damit als erstes Team ins Halbfinale eingezogen. Kylian Mbappé brachte die Franzosen in Führung und erzielte bereits seinen 8. Turniertreffer, bevor Ousmane Dembélé den Endstand besiegelte. Heute Abend richtet sich der Blick nach Houston. Dort treffen im zweiten Viertelfinale Spanien und Belgien aufeinander. Beide Mannschaften gehören zu den spielstärksten Teams des Turniers. Während Spanien bislang mit kontrolliertem Ballbesitz überzeugt, setzt Belgien auf seine enorme Offensivkraft. Der Sieger zieht ins Halbfinale ein und trifft dort auf Frankreich. Am Samstag folgen die nächsten beiden Viertelfinals. Norwegen gegen England, Argentinien gegen die Schweiz. Damit kämpfen noch 6 Nationen um die verbleibenden 3 Plätze im Halbfinale. WM-Fakt des Tages: Mit Kylian Mbappé und Lionel Messi liefern sich 2 Superstars ein packendes Rennen um die Torjägerkrone. Beide gehören bislang zu den treffsichersten Spielern dieser Weltmeisterschaft. Zahlen und Fakten zur WM 2026. Bisher wurden 280 Tore in 96 Spielen erzielt. Das entspricht einem Schnitt von 2,92 Toren pro Spiel. Argentinien ist bislang die torhungrigste Mannschaft des Turniers und hat bereits 14 Treffer erzielt. In den 8 Achtelfinalspielen fielen insgesamt 23 Tore, durchschnittlich 2,88 Tore pro Partie. Spanien ist das einzige verbliebene Team, das noch kein einziges Gegentor im gesamten Turnier kassiert hat. Frankreich stellt derzeit eine der komplettesten Mannschaften des Turniers. Starke Offensive und gleichzeitig eine der besten Defensiven. Torjägerliste: Kylian Mbappé. Frankreich: 8 Tore Lionel Messi. Argentinien: 8 Tore Erling Haaland. Norwegen: 7 Tore Harry Kane. England: 6 Tore Rekorde. Lionel Messi ist mit 31 WM-Spielen inzwischen alleiniger Rekordspieler der Weltmeisterschaft. Mit seinem Treffer gegen Marokko kommt Kylian Mbappé auf 20 WM-Tore und liegt damit nur noch einen Treffer hinter Messis Allzeitrekord von 21 WM-Toren. Mbappé erzielte außerdem bereits zum 8. Mal den Siegtreffer in einem WM-Spiel. So oft wie kein anderer Spieler in der Geschichte der Weltmeisterschaften. Überraschungen des Turniers: Norwegen steht erstmals seit vielen Jahren wieder im WM-Viertelfinale und überzeugt vor allem offensiv mit 12 Turniertoren. Marokko verabschiedete sich zwar im Viertelfinale gegen Frankreich, spielte aber erneut ein starkes Turnier und gehört damit zum 2. Mal in Folge zu den erfolgreichsten Nationen außerhalb Europas und Südamerikas. Kurioses zum Schluss. Obwohl die WM in den Sommermonaten ausgetragen wird, musste bislang kein einziges Spiel wegen extremer Hitze unterbrochen oder verschoben werden. Nach Angaben der FIFA wurde der Grenzwert für verpflichtende Kühlpausen in keinem der bisherigen 94 WM-Spiele erreicht. Das war euer WM-Update vom 10. Juli 2026. Viel Spaß mit dem heutigen Viertelfinalkracher zwischen Spanien und Belgien.
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So, ihr Lieben, jetzt habt ihr jede Menge Musik auf die Ohren bekommen und auch das aktuelle WM-Update. Wir schauen mal auf die Spiele von gestern rein. Und zwar gespielt Spanien gegen Belgien 2:1. Genau, das war eigentlich jetzt so ziemlich das Wichtigste und das Einzige gestern. Norwegen spielt heute um 23 Uhr gegen England und Argentinien heute Nacht oder morgen früh um 3 Uhr gegen die Schweiz. Ja, Ergebnisse von gestern Abend. Spanien, Belgien 2:1. Spanien zieht dem, wie sagt man denn jetzt auf gut Deutsch, zieht dem damals damit als zweites Team in das Halbfinale ein und trifft dort auf Frankreich. Belgien hielt lange gut mit, doch Spanien entschied die Partie erst in der Schlussphase für sich. Michael Merino erzielt erneut den entscheidenden Treffer und wurde damit erneut zum Matchwinner. Die Spiele heute Abend, also am 11.07. 23 Uhr, Norwegen gegen England. Topduell mit Erling Haaland gegen Harry Kane. Der Sieger komplettiert das Teilnehmerfeld des zweiten Halbfinales. 3 Uhr nachts auf Sonntag, Argentinien gegen die Schweiz. Titelverteidiger Argentinien um Lionel Messi trifft auf die defensiv starke Schweiz. Der Gewinner spielt im Halbfinale gegen den Sieger aus Norwegen, England. Stand der Halbfinale: Frankreich-Spanien und Sieger Norwegen-England und Sieger Argentinien-Schweiz. Genau, das ist jetzt mal so der Tagesvorausblick, sage ich jetzt einfach mal. Und dabei habe ich jetzt für euch Ellie Oaks, Lavinia, Money Made Me a Savage, dann Ozzy Osbourne mit Mama, I'm Coming Home und danach habe ich für euch den aktuellen Sportticker. Mein Name ist Sascha Mario Casta. Ich habe schon gesagt, ich bin heute nicht ganz so fit, eigentlich die letzten Wochen nicht von den Augen her. Und jetzt auch noch diese blöde Sommergrippe, sage ich jetzt mal, mit Fieber, mir läuft die Brühe runter. Aber ich wollte euch heute trotz allem nicht im Stich lassen und euch gute Musik und Top-Informationen bieten. Das ist das Runde, wo es jetzt eckig ist.

für den sportlichen Teil im Studio Markus Mösser. Das deutsche Spitzendoppel Kevin Krawitz und Tim Pütz hat in Wimbledon den Einzug in das Finale verpasst, verloren 6:7 und 2:6 gegen Marcelo Arevalo aus El Salvador und dessen kroatischen Partner Mate Pavic. Damit ist auch der Traum vom ersten gemeinsamen Grand-Slam-Titel geplatzt, denn sie hätten auch als erstes komplett deutsches Männerdoppel den Titel holen können. Der zweimalige French Open-Sieger Krawitz war zudem in diesem Jahr im Mixed-Doppel an der Seite der US-amerikanischen Starspielerin Venus Williams angetreten, aber schon in Runde 1 gescheitert. Dieser Wechsel wäre eine echte Sensation. Der spanische Transfer-Insider Gerard Romero berichtet, dass Topclub FC Barcelona Karim Adeyemi von Borussia Dortmund verpflichten möchte. Derzeit befinden sich wohl beide Vereine im Austausch und der 24-jährige Flügelspieler soll sogar schon ein persönliches Gespräch mit dem deutschen Trainer Hansi Flick geführt haben. Ein offizielles Angebot ist jedoch bisher nicht beim BVB eingegangen. Adeyemis Vertrag bei den Dortmundern läuft nur noch ein Jahr und so wollen Sportboss Lars Ricken und Sportdirektor Ole Burg versuchen, das Maximale bei einem Transfer herauszuholen, wobei der Marktwert für Adeyemi bei 40 Millionen Euro liegen soll. Realistisch sind eher rund 35 Millionen Euro. Der BVB fordert für seinen Star aber mindestens die Summe, die sie vor 4 Jahren für ihn investiert haben, als er 2022 für 30 Millionen Euro Ablöse aus Salzburg gewechselt ist. Für den Offensivstar liegt außerdem seit Monaten ein unterschriftsreifer Vertrag zu einer vorzeitigen Verlängerung bei den Dortmundern vor. Allerdings macht der Spieler bisher keinerlei Anstalten, ein neues Arbeitspapier zu unterschreiben, weil ihn auch eine neue Herausforderung reizt. Das größte Hindernis ist wohl beseitigt und so wird der Deutsche Fußballbund für den künftigen Bundestrainer Jürgen Klopp keine Ablöse zahlen müssen. Für Klopp sei beim DFB ein Vertrag bis zur WM 2030 angedacht und der Vertrag als Red Bull Fußballchef bis 2029 lasse sich auch so auflösen, denn er sei als omnipräsente Werbefigur wertvoller für den Energy-Drink-Konzern als eine Ablöse, heißt es. Zudem scheint der designierte Bundestrainer personell seine Wünsche erfüllt zu bekommen, denn Peter Krawitz, derzeit Head of Soccer Philosophy bei Red Bull, soll einer der Co-Trainer werden. Außerdem soll Klopps langjähriger Weggefährte beim FC Liverpool, Pepin Leinders, dazustoßen. Ein Start soll auch schon feststehen und Klopps Debüt wäre der Nations League-Auftakt in Amsterdam gegen die Niederlande im September. Das waren soweit die Meldungen vom Sport.

Ja, ein paar Infos zu den heutigen Paarungen oder auch zu den letztwochigen Paarungen. Die Schweiz steht erstmals seit 72 Jahren wieder in einem WM-Viertelfinale und träumt vom größten Erfolg der Verbandsgeschichte. Norwegen sorgte im Achtelfinale für eine der größten Überraschungen des Turniers und warf Brasilien aus dem Wettbewerb. Erling Haaland traf dabei doppelt. Spanien ist inzwischen seit 37 Pflichtspielen ungeschlagen. Eine beeindruckende Serie, die bis März 2023 zurückreicht. Mit dem Einzug ins Halbfinale steht Spanien erstmals seit dem WM-Triumph 2010 wieder unter den letzten vier Mannschaften. Spiele im Fokus. Mikel Merino entwickelt sich zum Mann der K.O.-Phase. Bereits zum zweiten Mal in Folge erzielte er den entscheidenden Siegtreffer für Spanien. England setzt heute Abend auf Harry Kane. Norwegen auf Erling Haaland. Zwei der torgefährlichsten Stürmer Europas treffen direkt aufeinander. Verletzungen, ja, die Schweiz muss gegen Argentinien auf ihren bislang besten Offensivspieler Johan Mansambi verzichten. Der Mittelfeldspieler fällt mit einer Knieverletzung aus. Ein herber Rückschlag für die Eidgenossen. Belgien musste im Viertelfinale gegen Spanien während der Partie auf Torhüter Thibaut Courtois verzichten. Ersatzkeeper Senne Lammens rückt ins Tor. Ja, Turnierfakten habe ich euch ja eigentlich schon mehr als genug erzählt. Und kuriose Randnotiz: FIFA verkauft Stücke des Rasens vom WM-Finale als Sammlerstück. Ein ungewöhnliches Souvenir für Fans. Ich würde sagen, bevor wir jetzt hier noch weiter lange quatschen, was heute ziemlich auf meinen Kopf und auf meine Stimmbänder geht, The Rembrandts mit I'll Be There For You. Danach habe ich für euch The Darkness mit I Believe In A Thing Called Love und Led Zeppelin mit Immigrant Song.

So, ihr Lieben, natürlich haben wir auch Informationen zu der zweiten Bundesliga und nachher noch zu der ersten. Auch in der zweiten Bundesliga laufen die Vorbereitungen auf Hochtouren. Nürnberg arbeitet weiter am Kader und steht vor der Leihe von Semir Telalovic nach Essen. Hannover 96 musste im Testspiel gegen Paderborn zwar eine 2:3 Niederlage hinnehmen, sorgte sich aber vor allem um zwei verletzte Stammspieler. Preußen Münster überzeugte mit einem klaren 5:1 Erfolg gegen Kickers Emden, während der erste FC Kaiserslautern mit viel Optimismus in die neue Saison gestartet ist. Bis zum Ligastart am 7. August dürfen noch einige spannende Transfers anstehen und vor allem auch Folgen. Ich habe für euch The Go-Go Dolls mit Iris, danach habe ich The Red Hot Chili Peppers mit Scar Tissue und von Halem Jump. Und dann kommen für diejenigen, die es eben ansteht, die Verbraucher-News und Prince mit Kiss.

0: Kiss.
1: Natürlich bereitet sich auch die erste Bundesliga dementsprechend vor. Auch in der Bundesliga laufen die Vorbereitungen auf Hochtouren. Werder Bremen hat mit Nationaltorwart Alexander Schlager einen erfahrenen Neuzugang verpflichtet. Borussia Dortmund plant nach den ersten Testspielen eine Japanreise. Bevor mit dem Supercup gegen den FC Bayern das erste Pflichtspiel-Highlight ansteht. Bei Union Berlin bremsen Verletzungssorgen einige Stammkräfte aus. Während Bundesliga-Neuling SV Elversberg im Test gegen den Schweizer Meister FC Thun ein ordentliches 1:1 erreichte. Der Countdown läuft. Am 28. August startet die neue Bundesliga-Saison. Also man darf wirklich schon gespannt sein und dann wisst ihr auch, wann wieder das reguläre, das Runde muss ins Eckige weitergeht. Jetzt Black Sabbath mit Iron Man, ZZ Top mit La Grange und The Doors mit Rides on the Storm. The Killers mit Mr. Brightside, die sind auch momentan sehr gut in den Charts vertreten. Und Chair Boys mit Run to Paradise. Ich mache mal gerade ein bisschen mehr, weil es echt sehr anstrengend ist heute für mich. Ich wünsche euch einen tollen Aufenthalt hierbei. Das Runde muss ins Eckige. Alle neu eingeschalteten Hörer, vielen Dank, dass ihr eingeschaltet habt und dabei seid. Ja, auch wenn es momentan keine Bundesliga gibt, wir machen ja dafür Informationen zur WM oder auch zu Bundesliga-Vorbereitungen für die erste und die zweite Bundesliga.

Natürlich haben wir auch noch einige Informationen vom Transfermarkt und auch anderen Bereichen. In der Bundesliga nimmt die Vorbereitung richtig Fahrt auf. Werder Bremen verstärkt sich in Österreichs Nationaltorwart Alexander Schlager, während der Hamburger SV kurz vor der Verpflichtung des französischen Offensivtalents Martin Adelein steht. Beim FC Bayern zeichnet sich der Abschied von Alexander Nübel ab. Auf den Trainingsplätzen wird inzwischen intensiv gearbeitet. Testspiele, Trainingslager und die Integration der Neuzugänge bestimmen den Alltag der Vereine. Die Fans dürfen sich schon jetzt auf den Saisonstart am 28. August freuen. Dann eröffnet Bayern München die neue Spielzeit gegen den VfB Stuttgart, während Borussia Dortmund den Aufsteiger Hamburger SV empfängt. Also es wird auf jeden Fall spannend. Ich habe Musik natürlich noch für euch dabei. Und zwar Nirvana mit Smells Like Teen Spirit. Ich glaube, so hieß es. Ja, genau. Drumsteel mit Seeing Stars. Deep Purple und Smoke on the Water. Und Led Zeppelin mit Stairway to Heaven. Ja, mein Name ist Sascha Malkassen aus dem Sendestudio in Weißenhorn. Und ich freue mich, dass ihr eingeschaltet habt bei Das Runde muss ins Eckige. Ja, schaut einfach mal auch in eure Sendepläne vorbei von deinem Lieblingsradio, eurem Lieblingsradio. Da gibt es tolle Musik, da gibt es tolle Interpreten, da gibt es tolle Moderatoren und tolle Sendeformate. Das einfach mal so an dieser Stelle.

Natürlich habe ich noch jede Menge Infos für euch, was die erste Bundesliga angeht, auch wenn sie ja erst in anderthalb Monaten wieder loslegt. Und zwar der FC Bayern München zum Beispiel. Der Rekordmeister muss zu Beginn der Saisonvorbereitung auf mehrere Leistungsträger verzichten. Harry Kane, Michael Olsey und weitere Spieler befinden sich noch bei der Weltmeisterschaft oder in der Regeneration. Trainer Vincent Kompany setzt deshalb verstärkt auf Nachwuchsspieler. Torhüter Alexander Nübel steht unmittelbar vor einem Wechsel zu Besiktas Istanbul. Nach mehreren Leitstationen endet damit seine Zeit beim FC Bayern voraussichtlich endgültig. Ja, Borussia Dortmund, für den BVB beginnt bald die heiße Phase der Vorbereitung. Nach den ersten Testspielen folgen eine Asienreise und hochkarätige Duelle gegen internationale Gegner, ehe im Supercup der FC Bayern München wartet. Zum Werder Bremen. Mit Alexander Schlager hat Werder einen internationalen erfahrenen Torhüter verpflichtet. Der Österreicher bringt Champions League und Nationalmannschaftserfahrung mit und soll sofort Verantwortung übernehmen. Ich würde sagen, einen machen wir noch, und zwar Union Berlin. Die Berliner werden weiterhin von Verletzungssorgen begleitet. Frederik Rönne und Robert Skoff und weitere Spieler trainieren noch individuell, wodurch Trainer Mauro Lustrinelli in den Testspielen viel rotieren muss. Genau, ich würde sagen, wir hören jetzt mal noch ein bisschen Musik und dann habe ich noch weitere Infos für euch. Easy Deasy mit Thunderstruck. Ozzy Osbourne mit Mama, I'm Coming Home. Ja, das hat er bereits gemacht. Und Ace Frehley mit New York Groove. Habe ich auch noch im Paket für euch. Ja, aber wir haben es jetzt ja auch schon 17 Uhr und ich glaube 7 Minuten, wenn ich es richtig sehe. Und es ist ein toller Samstag. Schaltet immer ein, 15 bis 18 Uhr samstags. Habe ich jetzt Sonntag gesagt? Nein, samstags. Auf eurem Lieblingssender, genau. Ja, ein paar Grüße möchte ich natürlich noch versenden, und zwar an meine Kollegen, das Runde muss ins Eckige, an die Franzi, an den Klaus, an den Marco natürlich, liebe Grüße heute am Samstag. Dann an meine Bergfest-Kollegen, die liebe Sabine Baumeister, die krank wie ich eigentlich im Bett liegt. Ich hoffe, dass sie bald wieder gesund wird. Genesungswünsche an den Andreas, der auch krank ist. Liebe Grüße und liebe Genesungswünsche, und an den Heiko. Ich sage jetzt auch mal liebe Genesungswünsche und liebe Grüße, und natürlich an den Klaus. Ja, dann wünsche ich natürlich allen, die neu eingeschaltet haben, eine tolle Sendung, und natürlich kommen nachher noch kleine Programmtipps für euch.

ist er wieder. Da ist er wieder mit weiteren interessanten Fakten. Und zwar bis zum Saisonstart am 28. August bleiben die Vereine noch rund 7 Wochen, um ihre Mannschaften einzuspielen. Ja, was heißt einzuspielen? Ja, trainieren, gesund zu machen, in Anführungsstrichen. In der Vorbereitung geht es den Trainern weniger um Ergebnisse als um Fitness, taktische Abläufe und die Integration der Neuzugänge. Deshalb wechseln viele Mannschaften in Testspielen nach der Pause nahezu komplett durch. Die meisten Bundesligisten bestreiten zwischen 6 und 8 Testspiele, bevor die neue Saison beginnt. Ja, also das finde ich immer sehr, sehr interessant. Manche Bundesligen, sage ich jetzt mal, haben ganz andere Ziele in der Vergangenheit gehabt. Also man sieht schon, wie sich da die Zeit einfach auch wendet. Genau, jetzt habe ich für euch Linkin Park, Up from the Batum. Oh Mann, also heute habe ich wirklich Schwierigkeiten beim Lesen. Also müsst ihr mir bitte ein bisschen nachsehen. David Bowie mit Starman und die Eagles mit Take It Easy. Und ich würde sagen, wir hauen noch einen nach. Lash mit Take Me Away. Ja, aber ich habe euch ja auch noch kleine Programmeinblicke versprochen. Und zwar fangen wir einfach mal an. Ja, lieber Andreas, Sonntag, das wird leider nichts. Gute Besserung wünsche ich dir bis dahin. Bis bald und mach's gut, pass auf dich auf. Am Montag von 18 bis 19 Uhr haben wir den Check mit den Kult 80ern aus dem Programm. Ab 22 bis 0 Uhr habt ihr mich an der Backe mit dem Chartbreaker, die Top 30 der deutschen offiziellen Singlecharts. Am Dienstag hört ihr unseren Music Just for Fun Man, unseren Heiko, von 20 bis 22 Uhr. Am Mittwoch 20 bis 22 Uhr türmt hier oder stürmt euren Stream das Bergfest. Am Donnerstag 20 bis 22 Uhr die Retro-Charts mit Thomas Flegel. Am Freitag von 18 bis 22 Uhr ist unsere liebe Sabine Baumeister wieder für euch da. Am Samstag von 10 bis 12 habt ihr dann Moin Moin mit Harald Gutner. Und 15 bis 18 Uhr sind wir mit Das Runde muss ins Eckige wieder für euch da. Jetzt ab durch die Mitte mit Linkin Park.

Oh Mann, Mann, Mann, Mann, Mann, wir sind schon fast am Ende der Sendung, wie die Zeit vergeht. Ich habe noch genau 2, 3 Songs für euch dabei. Ich wollte euch eigentlich noch jede Menge erzählen, aber ich bin auch froh, dass ich es nicht muss, weil ich mag einfach, dass meine Stimme auch ein bisschen nachlässt. Aber nichtsdestotrotz wünsche ich euch trotzdem eine tolle WM-Zeit noch bis nächste Woche Samstag. Ja, am 19. steht ja dann der WM-Gewinner fest. Und ja, passt auf euch auf, bleibt uns gewogen, schaltet ein auf eurem Lieblingsradio, wenn es wieder heißt, das Runde muss ins Eckige. Mein Name ist Sascha Mario Kassner aus dem Sendestudio in Weißenhorn. Natürlich bin ich auch mega gespannt, was jetzt bei der WM noch so passiert. Es stehen ja schon einige Spiele fest, die habe ich euch ja vorhin genannt. Aber es wird mit Sicherheit noch sehr viel Überraschungen geben im Laufe der Woche. Und da darf man natürlich drauf gespannt sein. Und ich sowieso als kleiner Fußball, eigentlich Legastheniker, aber ich bin ja voll bei der Sache in der Sendung und freue mich natürlich, euch auch tolle Sachen übermitteln zu können. Jetzt habe ich Red Hot Chili Peppers mit Under the Bridge für euch noch dabei. Dann kommen nochmal, je nachdem bei wem es ist, die Verbrauchernachrichten. Dann News mit Uprising und Prince mit Purple Rain habe ich auch noch für euch im Pedo. Also lasst euch noch richtig verwöhnen auf den Ohren mit der Musik und ja, nach mir hört einfach den tollen Moderatoren zu, die tollen Sendeformate, die auf eurem Lieblingsradio dann noch stattfinden. Macht's gut, bye bye, bis Montag 22 bis 0 Uhr am Chartbreaker und ja, bleibt gesund und munter.

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Ja, meine Lieben, so sieht es aus. Hier ist wieder ein wunderschöner Samstagabend. Eure Moderatorin Harmonie mit einem gemischten Musikprogramm Harmonies Musikkarussell. Einen wunderschönen Abend geht auch an alle Hintergrundhörer. Schön, dass ihr wieder mit dabei seid. Und ich muss sagen, ich habe heute richtig was reingepackt im Player. Ja, dass keiner einschläft. Das wollen wir ja nicht, oder?

0: So, bis kurz vor 22 Uhr bin ich für euch da. Ihr kennt es, ne? Ja, genau. Das kann manchmal 2 Minuten vor 22 Uhr sein. Oder sogar 3 oder 4, meine Lieben. So, wir starten jetzt die Show und ich wünsche euch einen wunderschönen Abend mit eurer Harmonie.
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Pascha Nimsha Babs im VIP ist diese Woche in den Charts auf der 36. Wieder auf von der 39. Und runter ging es für K-Black und Mero's Place von 29 auf 35. Ebenfalls runter geht es für Benson Boone mit seinem ersten Hit, der in den Charts steht. Ist der zweite Hit, aber der erste in den Charts. Sorry, I'm here for someone else.

0: Soweit Burns und Boone. Wir haben jetzt zwei neue hintereinander in den Eurotop 40. Einmal Sabrina Carpenter, die aktuelle Nummer 1 in England, von 0 dort eingestiegen, bei uns auf 33 neu. Manchild und dann aus Frankreich gemeldet, die 32 neu. Damso, Rapper aus Belgien, Impardonable. Hier ist aber erst Sabrina Carpenter.
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0: Shaboozy und der Bar-Song Tipsy ist wieder gestiegen diese Woche in den Charts und zwar wieder auf die Position 30 und 36. Davor Linkin Park auch wieder rauf und 35 und 31 The Emptiness Machine. So, wir kommen zu den Billboard-Charts. Die Nummer 3 in Amerika ist Morgan Wallen, Just In Case.
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0: Die 2 geht auch an Morgan Wallen zusammen mit Tate McRae, What I Want.
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0: Und die 1, Ordinary von Alex Warren. Die ersten 3 in Great Britain. Auf 3 Love Me Not, Revin Linnae. Ordinary, Alex Warren. Auf 2, neu auf 1, Manchild, Sabrina Carpenter. Die ersten 3 in Deutschland. Auf 3, Nina Chuba, Wenn das Liebe ist. Auf 2, Pashanim mit Shababs im VIP. Und auch die 1 in Deutschland, Alex Warren und Ordinary. Wir spielen die Nummer 1 in Ungarn. So ist es. Das ist Dash und Winnie Pooh.

0: Die Eins in Ungarn, Winnie Puh und Dash. Und wir kommen zum Top-Einsteiger heute auf die 29 in der Eurotop 40. Die neue von Nina Chuba, wenn das Liebe ist.
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Zartmann und Tau mich auf ist diese Woche auf der Position Nummer 27. Davor der Pink Pony Club von Chaperone auf Position Nummer 28. Beides Absteiger. Revelinay steigt von 30 auf die 26. Hier ist Love Me Not.

So war Kiki to Bondi von Hamza. Das ist die Position 25 von 21 diese Woche in Europa. Der nächste Song ist schon 72 Wochen dabei, steigt aber wieder drei Plätze von 27 auf die 24. Hier ist er noch.

keep watching. Musik aus dem neuen Formel-1-Film F1 mit Brad Pitt. Tate McRae, Just Keep Watching heißt der Song daraus und der ist gestiegen von 25 auf die 22. So, wir hören jetzt in dieser Stunde noch die 21 von 28, ja, Sieg und Aiken, die 20 von 11 runtergefallen, Tommy Cash, Espresso Macchiato und Met Regime, die 19 von 20 mit Ninau. Die drei Platten noch, ich bin der Jost und bin gleich wieder da.

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1: Und hier ist die zweite Stunde der Euro Top 40, die 40 populärsten Tracks Europas. Die Songs, die in Europa am meisten verkauft, am meisten downgeloadet, am häufigsten im Radio gespielt wurden und am besten gestreamt worden sind, ermittelt von APC Charts. Es ist die Ausgabe 25 des Jahres 2025, haben die Hälfte fast schon wieder rum, ja. So, wir hatten einige Neuzugänge, die verrate ich euch. Wir hatten auf der Position 40 neu Ali und Yoragaki mit Kapaz. Auf der 37 Alpha und Manu Chao, Amemi Piasse. Die 33 Sabrina Carpenter, Menschall. 32 Damso, Impardonable. Und der Top-Einsteiger ist auf 29 Nina Chuba, Wenn das Liebe ist. Die ersten drei der letzten Woche auf 3 José und Bruno Mars mit Apt. Auf 2 Ed Sheeran, Azizam. Und letzte Woche zum 5. Mal auf 1 Alex Warren, Ordinary. Ob es eine 6. Woche wird, das erfahren wir am Ende der Show. Vor den Top 10 blicken wir zurück ins Jahr 85 und starten wir in die Stunde mit der 18 von 19. Das ist definitiv der Sommerhit des Jahres. Eumara und der Wackelkontakt.
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1: Platz 17.

von 17 auf 14 auf Sombre mit Undressed war das diese Woche in den Euro Top 40. Davor hörten wir Miles Smith, Nice to Meet You, auch wieder eins gestiegen von 16 auf 15. Miley Cyrus mit End of the World mit ein paar, ich sag mal, Anleihen bei ABBA, so hört man's raus. End of the World von 15 auf 13.

der Plumps aus den Top 10, Bad Dreams von Teddy Swims. So, wir schauen uns an, was 1985 in den Charts stand. Auf der 5, Shake the Disease von Depeche Mode. 4, You're My Heart, You're My Soul, Modern Talking. Paul Hardcastle auf der 3 mit 192, A View to a Kill, Duran Duran. Und an der Spitze, USA for Africa, in Europa die 1, We Are the World.

Zweimal Lady Gaga bei uns in den Charts, einmal auf der Nummer 9, Abracadabra, und das war die Nummer 8 von 7, Die With A Smile zusammen mit Bruno Mars. Die 7 kommt von 9, ist Moly, Shake It To The Max.

Platz 6.

Die Nummer 6 in Europa, With the MC und Show Me Love, unverändert. Hier sind die ersten 5 auf der 5, auch keine Veränderung. Weiterhin Dewey Key und Anxiety.

0: Soweit die zwei und verändert. Der gute Ed Sheeran und Azi Sam. Hier sind nochmal die Top 10. 10 von 12, David Guetta und Sia, Beautiful People. 9 von 8, Lady Gaga, Abracadabra. 7 auf 8, Lady Gaga und Bruno Mars, Die With A Smile. Und Molly, die 7, Shake It To The Max von 9. Die ersten 6 unverändert. 6, Wiz DMC, Show Me Love. Auf 5, Doey Key, Anxiety. Auf 4, Lola Young, Messi. 3, Rossi und Bruno Mars mit Abt. Auf 2, Ed Sheeran, Azi Sam. Und die 1 weiterhin. Zum 6. Mal damit Alex Warren und Ordinary. Das waren die Euro Top 40 für diese Woche. Ich bin Jost Alpe, wünsche euch eine wunderschöne Woche. Bis zum nächsten Mal. Und hier ist die 1 Ordinary. Tschüss.
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Ja, da habe ich doch die Sendung tatsächlich mit einem Instrumental begonnen, nämlich einem Instrumental Rework von Dominic Dawson. Das war, wie ihr mit Sicherheit erkannt habt, eine Version von den Whispers, von ihrem Hit The Beat Goes On. Und damit herzlich willkommen zu einer neuen Charlie Prince Show, die weitere Überraschungen für euch bereithält. Zum Beispiel direkt die nächste, die kommt nämlich geradewegs aus Griechenland. Das ist George Mafridis mit P-Mu-Ti-Sitas. George Mafridis ist übrigens nicht nur Gründer der weltbekannten Studios Tutti Lugens in Thessaloniki, sondern veröffentlicht auch als DJ und Musikproduzent elektronische Musik, Remixe und Ambient Tracks. Als Co-Host der erfolgreichen griechischen Reise-TV-Serie World Party wurde er auch im griechischen Fernsehen berühmt. Jetzt wird er hier berühmt mit

Schlagerfreunde werden das Ganze von Vicky Leandros kennen. Da heißt es, wann sag wann. Aber das war eine, ich finde, bessere Sängerin, die Georges Mafridis unterstützt hat. Und im Hintergrund läuft bereits eine neue von Flamingosis ab, nämlich More of What You Like. Viel Spaß.

Und das war der Titel von dieser Unique-Scheibe. Und jetzt kommen wir zu Skule Toyama. Skule Toyama ist ein Produzent aus Mexiko und sehr aktiv in der Future-Funk-Szene. Bekannt wurde er vor allem durch seinen Track To You von der EP Busy Nights in Tokyo. Und hier ist genau dieser Track. To You mit Skule Toyama.

Und ratzfatz sind wir bei den Malta-Infos. Im Hintergrund japanische Musik von Pizzicato 5. Baby, baby, baby. Am 23. Juni 2026 hatte Playmobil in Bayersbronn noch neue Sonderfiguren vorgestellt, darunter den Schwarzwald-Hannes. Die Figur ist inzwischen online erhältlich, doch dann folgte schnell die schlechte Nachricht. Playmobil schloss sein Werk im fränkischen Dietenhofen zum 30. Juli 2026 und verlagerte die Fertigung endgültig unter anderem nach Malta. Für die betroffenen Mitarbeiter wurde ein Sozialplan ausgehandelt. Er sieht Abfindungen und die Einrichtung einer Transfergesellschaft vor. Doch die Gewerkschaft übt scharfe Kritik an der Kommunikation der Unternehmensführung. 300 Beschäftigte verlieren ihre Arbeitsplätze.

Das alte Kraftwerk an der Uferpromenade von Valletta soll restauriert und ein Boutique-Hotel umgewandelt werden. Dieses markante Gebäude ist ein wichtiger Teil des maltesischen Industrieerbes und befindet sich in einer einzigartigen Lage unterhalb des Crucifix Hill in Floriana, wenige Gehminuten von Valletta entfernt und in Nähe der Kreuzfahrt-Terminals. Valletta Cruise Port Ltd. gab Mitte Juni die Unterzeichnung eines Vertrages für Restaurierung, Umbau und Betrieb des historischen Kraftwerksgebäudes bekannt. Dies markiert einen weiteren Meilenstein in der Revitalisierung des Grand Harbor-Gebiets. Das Projekt verwandelt Maltas erstes Kraftwerk aus dem 17. Jahrhundert in ein gemischt genutztes Areal mit exklusivem kleinen Boutique-Hotel, nämlich 20 Zimmer. Darüber hinaus werden hier exklusive Büros, Einzelhandelsflächen sowie Gastronomiebetriebe untergebracht.

Biertrinker, aufgepasst! Das mit Spannung erwartete Forstens Bierfestival 2026 ist offiziell zurück und bringt 10 Tage Live-Unterhaltung, erfrischende Biere und unvergessliche Sommernächte nach Malta. Das Festival findet vom 23. Juli bis 1. August im Malta-Nationalpark in Takali statt und verspricht eines der größten und aufregendsten Line-Ups. Festivalbesucher können sich auf ein abwechslungsreiches Programm freuen, das von international bekannten Tribute-Bands bis hin zu einigen der beliebtesten lokalen Künstler Maltas alles bietet. Ob Hauptbühne oder Rockbühne, ob Entdeckung einzigartiger Craft-Biersorten oder Durchtanzen in der Casa Electronica, das wäre natürlich mein Fall. Das Festival bietet für jeden Musik- und Bierliebhaber das Richtige. Das Beste daran ist, dass der Eintritt kostenlos ist.

0: Und hier geht's weiter mit O'Sheen. Der ist DJ, Produzent und treibende Kraft hinter Blinded Records. Er begann seine Karriere Anfang der 1980er Jahre und hier ist er mit Step Into My Life von Finest House Tracks.
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Die Plattenfirmen mögen Sommerpause haben, doch ich finde immer noch geile Dance-Tracks im Angebot. Das war Ocean mit Step Into My Life von Finest House Tracks. Und wir kommen zum zweiten Teil der Malta-Infos, der direkt die Weinfreunde begeistern wird. Und im Hintergrund läuft George Clinton mit seinem Instrumental zu Paint the White House Black. Maltas Delicata Classic Wine Festival lockt am 7., 8. und 9. August 2026 in die historischen Upper Baraka Gardens, die auch einen fantastischen Ausblick bieten. Die Weinkarte 2026 bietet eine vielfältige Auswahl an Weinstilen, darunter preisgekrönte Premiumweine und die neue Marke Zifa. Ein besonderes Highlight des Abends sind die halbsprudelnden Frizzantes, hergestellt aus den seltenen einheimischen Rebsorten Girgentina und Gelevista. Ergänzend zur Weinauswahl bieten einige der besten Caterer Maltas Live-Kochstationen mit einer verlockenden Auswahl an traditionellen maltesischen und internationalen Gerichten an. Das Festival bietet außerdem ein hochkätiges Musikprogramm, präsentiert von Sängerin und Fernsehmoderatorin Andreana De Battista. Den krönenden Abschluss des Wochenendes bildet am Sonntag ein Auftritt von The Crowns featuring Matthew James sowie eine große Abschlussshow. Der Eintritt in die Gärten ist frei. Für ein bargeldloses Erlebnis werden alle Getränke mit Weinmünzen bezahlt. Wein wird ausschließlich glasweise ausgeschenkt und Besucher können eine Festival-Weintasche für 26 Euro erwerben. Sie enthält 24 Weinmünzen und ein Souvenirglas zum Mitnehmen, also nix wie hin zum Delicata Classic Wine Festival.

Stammhörer werden es wissen, Malta ist auch als Filmproduktionsort sehr beliebt. Der Debütfilm des maltesischen Filmemachers Joshua Casar Caspar, Der Diebstahl des Caravaggio, wird nach der Sicherung des Vertriebs in Nordamerika über führende digitale Plattformen ein großes neues Publikum erreichen. Der packende Kriminalroman folgt dem Wärter Orpheus, dessen Leben völlig auf den Kopf gestellt wird, als er entdeckt, dass ein unbezahlbares Meisterwerk von Caravaggio während seiner Aufsicht verschwunden ist. Die Produktion wurde vollständig in Malta auf 35mm Film gedreht. Der Film bietet eine beeindruckende lokale Besetzung mit Paul Kissaun, Elektra Anastasi, Peter Galea und Nasi Kalamata sowie dem britischen Schauspieler Robert Gose. Der von Valletta Pictures produzierte Film feierte letztes Jahr im Wettbewerb des Mediterranean Film Festivals Premiere und tourte anschließend erfolgreich durch internationale Festprogramme. Er wurde seither auf dem Toronto International Film Festival, dem Europäischen Filmfestival in Abu Dhabi und dem Art Film Festival gezeigt. Weitere Vorführungen in den USA und Kanada sind geplant. Nach der Veröffentlichung in Nordamerika wird Der Diebstahl des Caravaggio seine internationale Reise in ganz Europa fortsetzen und damit einen weiteren Meilenstein für das maltesische Kino auf der Weltbühne markieren.

Hier ist die Charlie Prince Show. Ihr könnt schreiben an chapri@radiojoystick.de. Das schreibt sich chapri@radiojoystick.de oder per Post an das Postfach 525 in 5552 sowieso Bad Kreuznach. Und hier geht's weiter mit Emma Peer und Graffiti Gansalfs. Viel Spaß hier bei der Charlie Prince Show mit Emma Peer.

Und nach diesen relaxten Sounds von Emma Pea mit Graffiti Gandalfs wird's wieder Zeit für einen Remix und eine Extended Version. Hier ist Mercer mit Your Love.

Die nächste Dame kennt ihr, aber ihr kennt nicht diese Version. Janet Jackson mit When I Think of You im D und G Elixier Edit. Viel Spaß!

Und weil ihr das ja alles kennt, kann ich schon mal reinlabern und einiges über Jung B erzählen. Der nette Kerl hat einen geilen Sound und der Sound des in Los Angeles lebenden Künstlers und Produzenten wechselt mit Einflüssen aus 90er Jahre Anime und Videospielen. Zwischen 70er Jahre Funk und Disco, Smooth Jazz und Oldschool Hip-Hop. Young Bae hat vor über einem Jahrzehnt den Aufstieg des Future Funk eingeläutet und Young Bae kann auf einen umfangreichen Katalog mit 9 Alben zurückblicken, darunter sein Groove Continental, auf dem er zahlreiche Stars einlud, zum Beispiel Nile Rodgers, Channel Tress, Alvonation und Pink Sweat. Und hier ist Young Bae mit einem ganz fantastischen Mimik eines Cyrille-Hits, nämlich Young Bae mit Satisfy.

Soweit also Jung B. Und die Sendung hat mit einem Instrumental angefangen, also hören wir sie auch mit einem Instrumental auf. Und das ist nämlich eine Version von Chicks I Want Your Love, nämlich der Brass Lamp Instrumental Mix. Viel Spaß noch mit diesem Lied. Ich sage danke fürs Zuhören. Tschüss, bye bye, bis zum nächsten Mal.

7 echte Funketeers zeigen hier der Welt, was echter Funk ist. Das war die Gruppe Lakeside. Aufgenommen auch wieder in Hollywood. Da haben wir das Thema wieder. Für Solar Records und das steht für Sound of Los Angeles Records. Und wir kommen leider schon zur letzten Platte. Das ist ja echt schade in diesem Fall. Das ist eine Scheibe von den Black Bones und die ist im Patrick Cowley-Stil und heißt Homeward Bound. Erschienen auf Unidisc. Ich sage tschüss, bye bye, viel Spaß noch mit dieser letzten Scheibe. Hört bald wieder rein, wenn es heißt, hier ist die Charlie Prince Show. Entweder auf Kurzwelle oder auf Laut FM. Tschüss, bye bye, sagt euer Charlie Prince.